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Lieben, hier ist natürlich nicht der Hans, nein, hier ist der Harald, euer Zugbegleiter, euer Begleiter durch diese musikalische Reise am heutigen Dienstagabend, dem 21.07.2026. Wir starten mit einer Interpretin, die wird in Kürze hier in Bremen auf der Seebühne auftreten, mit ihrem neuen Album im Gepäck. Für euch hier Beth Hart mit Wanna Be Bad Johnny Cash und hinterher Dwight Yoakam, Understand Your Man.

Zur nächsten Interpretin gibt es das Gerücht, dass sie die Titanic versenkt hat. Ich meine, das stimmt zum Teil stimmt es. Sie hat nämlich im Film Titanic bekanntermaßen diesen schicken Song gesungen. Celine Dion mit My Heart Will Go On, dicht gefolgt von einer weiteren Künstlerin.

Tja, der von euch gerade gedacht hat, schicker Song, so einen schönen Song hat man für Whitney Houston geschrieben. Ja, der irrt sich ein ganz klitzekleines bisschen. Der Song ist nämlich aus den 70ern und zwar ist er geschrieben für Dolly Parton, sprich eigentlich ein Country-Song. Und ja, weit gefehlt, aber ich meine, zugegeben, Whitney hat ihn schön gesungen, also das muss man fairerweise sagen. Weiter geht's für euch hier mit JJK, mit dem Waymo Blues und hinterher Waylon Jennings mit Rough and Rowdy Days.

Ja, das war ein bisschen Shaker Country von Waylon Jennings, auch schon im Jahre 2002 verstorben, wenn ich richtig erinnere. Weiter geht's für euch mit zwei Songs im Original von Elton John für euch, aber heute

Wenn ich euch den nächsten Titel nenne, dann werden alle sofort laut aufschreien: Ronan Keating, Ronan Keating. Ja, das ist natürlich die halbe Wahrheit. Er hat den Song tatsächlich aufgenommen, aber als Coverversion. Im Original ist der Song nämlich von Alison Krauss und Union Station. Für euch hier im Player der Song When You Say Nothing At All, dicht gefolgt von Boyzone und No Matter What.

Ja, ich gestehe, die Sendung ist heute ein bisschen kuschelig angelegt, aber ich mag diese Songs einfach. Weiter geht's für euch mit einem Song im Original von den Eagles vor euch. Heute mal von Travis Tritt. Take it easy und hinterher natürlich die Eagles im Original. Ja, bis dahin aber erstmal diese beiden schicken Songs hier und dann schauen wir mal, wie es weitergeht.

Weiter geht's für euch mit einem Special Song, nämlich einem Song im Original von den Bee Gees. Und eine Stimme der Bee Gees lebt ja noch, der Barry Gibb. Und der ist zusammen mit einigen Country-Musikern in ein Studio gegangen und hat ein Album mit Coverversionen der Original-Bee Gees-Songs genommen und hat die zusammen mit Country-Musikern aufgenommen, wie hier zum Beispiel der nächste hier, Barry Gibb, Little Big Town und Tommy Emmanuel mit How Deep Is Your Love, und hinterher kommt Lionel Richie, allerdings hier mit Diana Ross im Original mit dem Song Endless Love, denn auch da gibt es eine Coverversion zusammen mit Shania Twain.

Tja, Lieben, weiter geht's mit dem schicken Song von Tracy Chapman. Den kennen, glaube ich, auch die wenigsten. Dreamin' on a World. Und hinterher kommt dann James Bay mit Hope.

Ja, ihr merkt schon, gemütlich geht's hier weiter und auch quer durch den Gemüsegarten der Musik. Also für jeden, denke ich, etwas dabei. Wenn nicht, dann seid ihr gerne aufgerufen, die Gruß- und Wunschbox unter stadtmusikant-live.de zu klicken und dort einen Wunsch einzureichen. Weiter geht's für euch mit Elliot Ambrosel, The Love That I Am und hinterher der Gentleman, der kannte die Musik, nämlich Don Williams mit I've Been Loved by the Best.

Tja, ein schicker Song von Don Williams und er hatte viele mehr. Some Broken Hearts kennt ja, glaube ich, so ziemlich jeder. Weiter geht's jetzt mit einem Song aus einem Musical, nämlich aus dem Tarzan Musical. Und da hat ja bekanntermaßen Phil Collins einige Titel für geschrieben, zum Beispiel den nächsten hier, You'll Be Immer Hard, und hinterher kommt Puff Daddy featuring Faith Evans.

Tja, weiter geht's hier noch so ein bisschen Reggae-orientiert und das Ganze für euch hier mit Josh Tatofi, Prisoner of Love und UB40, I'll be your baby tonight.

Mit dem nächsten Song, da wird es ein ganz klitzekleines bisschen rockiger für euch im Player. Der Billy Idol, Cradle of Love und hinterher Alice Bailey mit Over the Hill.

Ja, schicker, rockiger Song. Weiter geht's für euch mit einem Lied, das kennt ihr, glaube ich, von Bing Crosby, wenn ich richtig informiert bin. Bing Crosby war es, glaube ich, genau. Und das ist schon verdammt alt eigentlich, aber für euch heute eine ganz, ganz schicke Coverversion. Elton John und Kiki Dee mit True Love. Und hinterher kommt ein Song, da habe ich eine Musikerin interviewt in meiner Sendung und da sagt sie, ja, eigentlich hatte ich ja nie sowas mit Country zu tun, also das ist eine Country-Musikerin. Und dann sagte sie, und dann habe ich von All for One diesen schicken Song I Swear gehört. Und später hat sie festgestellt, das ist eigentlich gar nicht von denen, das ist nämlich von John Michael Montgomery und das ist wiederum ein Country-Musiker. Beide für euch jetzt hier im Player. Viel Spaß damit!

Jenny, eins kann ich euch auch schwören, nächste Woche bin ich noch einmal für euch da und das gilt ganz besonders natürlich für die Station, die sonst immer den Nightliner empfangen, denn der kommt, glaube ich, am 4.8. wieder on air für euch. Meiner einer hat noch einen Song für euch, kennt ihr natürlich. Jetzt kommt nicht die deutsche Nationalhymne, nein, dafür gibt es ja etwas national geprägtere Sender. Das ist nicht so meins. Für euch gibt es hier wie immer Louis Armstrong und die Gabriele mit Uncle Satchmo's Lullaby. Und damit sage ich ganz lieb danke fürs Lauschen, wünsche euch eine gute Nacht und morgen einen wunderschönen Tag. Tschüssi, Servus und bye bye.